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1: Im Studio der Dario Jecker. Guten Morgen. An mehreren Flughäfen in London und anderen britischen Städten hat es am Abend technische Störungen gegeben. An den Airports Heathrow, Gatwick und Stansted in London sowie Manchester und Birmingham fielen insgesamt mehr als 600 Flüge aus. Dadurch kam es zu Ausfällen an vielen anderen Flughäfen in Europa, so auch in Zürich. Die Swiss hat laut eigenen Angaben 23 Flüge gestrichen. Betroffen seien rund 2.800 Passagiere. Nicht nur in der Schule, sondern auch in der Schweizer Medienlandschaft wird manchmal abgeschrieben. Wie der Verlegerverband Schweizer Medien nun mitteilt, hat er sich in einer Erklärung zu mehr Transparenz und Fairness bekannt. Wenn künftig Artikel von anderen Medien übernommen werden, soll immer klar werden, wer beispielsweise die Recherche gemacht hat. Zudem soll immer die Originalquelle verlinkt werden. US-Präsident Trump hat der AfD zum Wahlsieg in Sachsen-Anhalt gratuliert. Auf seiner Plattform Truth Social schrieb Trump, die AfD und ihre Wähler hätten die absolut schrecklichen Einwanderungsregeln in Deutschland satt. Seit Trumps Amtsantritt im Januar vergangenen Jahres wird der AfD eine bessere Beziehung ins Weiße Haus als je zuvor nachgesagt. Co-Parteichefin Alice Weidel nannte Trump ein Vorbild. In Norwegen wird heute der verstorbene König Harald V. beigesetzt. Für das Begräbnis reisen internationale Politikgrößen und Royals nach Oslo. Die europäischen Monarchien sind meist durch die Königspaare vertreten. Für die Schweiz geht Altbundesrätin Viola Amherd. Jetzt kommt der Herbst. Das hat man auch das Gefühl, wenn man den Wetterwechsel anschaut. Es gewittert und stürmt heute in der Schweiz. Das bei Höchstwert zwischen 17 und 20 Grad.

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3: Im Studio der Dario Jecker. Guten Morgen. Eine überwältigende Mehrheit in der Schweiz will, dass Social Media für Jugendliche verboten werden. Zu diesem Schluss kommt eine repräsentative Umfrage des Newsportals Watson zusammen mit dem Forschungsinstitut Demoscope. Demnach sind über 85% für ein solches Verbot. Die meisten würden ein Mindestalter von 16 Jahren für soziale Medien gutheißen. Die SP hat sich nach dem Amoklauf in Aarau für ein Verbot halbautomatischer Feuerwaffen in Schweizer Haushalten ausgesprochen. Bei Talktäglich auf Tele M1 verlangte SP-Nationalrätin Gabriela Sutter eine Verschärfung des Waffengesetzes. Allein im Kanton Aargau gäbe es rund 1900 registrierte Kalaschnikows. SVP-Nationalrat und Sportschütze Christoph Riener lehnte hingegen ein Verbot ab. Es sei nicht gerechtfertigt, gesetzestreuen Waffenbesitzern ihre Waffe zu entziehen. An mehreren Flughäfen in London und anderen britischen Städten hat es am Abend technische Störungen gegeben. An den Airports Heathrow, Gatwick und Stansted in London sowie Manchester und Birmingham fielen insgesamt mehr als 600 Flüge aus. Dadurch kam es zu Ausfällen an vielen anderen Flughäfen in Europa, so auch in Zürich. Die Swiss hat laut eigenen Angaben 23 Flüge gestrichen. Betroffen seien rund 2800 Passagiere. In Norwegen wird heute der verstorbene König Harald V. beigesetzt. Für das Begräbnis reisen internationale Politikgrößen und Royals nach Oslo. Die europäischen Monarchien sind meist durch die Königspaare vertreten. Für die Schweiz geht Altbundesrätin Viola Amherd. Jetzt kommt der Herbst. Das hat man auch das Gefühl, wenn man den Wetterwechsel anschaut. Es gewittert und stürmt heute in der Schweiz. Das bei Höchstwert zwischen 17 und 20 Grad.
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1: Im Studio der Dario Jecker. Guten Morgen. Eine überwältigende Mehrheit in der Schweiz will, dass Social Media für Jugendliche verboten werden. Zu diesem Schluss kommt eine repräsentative Umfrage des Newsportals Watson zusammen mit dem Forschungsinstitut Demoscope. Demnach sind über 85% für ein solches Verbot. Die meisten würden ein Mindestalter von 16 Jahren für soziale Medien gutheißen. Die SP hat sich nach dem Amoklauf in Aarau für ein Verbot halbautomatischer Feuerwaffen in Schweizer Haushalten ausgesprochen. Bei Talktäglich auf Tele M1 verlangte SP-Nationalrätin Gabriela Sutter eine Verschärfung des Waffengesetzes. Allein im Kanton Aargau gäbe es rund 1900 registrierte Kalaschnikows. SVP-Nationalrat und Sportschütze Christoph Riener lehnte hingegen ein Verbot ab. Es sei nicht gerechtfertigt, gesetzestreuen Waffenbesitzern ihre Waffe zu entziehen. An mehreren Flughäfen in London und anderen britischen Städten hat es am Abend technische Störungen gegeben. An den Airports Heathrow, Gatwick und Stansted in London sowie Manchester und Birmingham fielen insgesamt mehr als 600 Flüge aus. Dadurch kam es zu Ausfällen an vielen anderen Flughäfen in Europa, so auch in Zürich. Die Swiss hat laut eigenen Angaben 23 Flüge gestrichen. Betroffen seien rund 2800 Passagiere. In Norwegen wird heute der verstorbene König Harald V. beigesetzt. Für das Begräbnis reisen internationale Politikgrößen und Royals nach Oslo. Für die Schweiz geht Altbundesrätin Viola Amherd. Bereits jetzt liegen zehntausende Blumen zu Ehren des norwegischen Königs Haralds V. auf dem Schlossplatz in Oslo. Jetzt kommt der Herbst. Das hat man auch das Gefühl, wenn man den Wetterwechsel anschaut. Es gewittert und stürmt heute in der Schweiz. Das bei Höchstwert zwischen 17 und 20 Grad.
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Guten Morgen miteinander. Ein guter Start in den neuen Tag. Wir haben Mittwoch, den 9.09.2026. Ihr hört Radio Eviva, euch ein volkstümliches Radio mit einem grossen Herz für die klingende Folklore, für Musik aus dem Alpenraum und auch noch darüber aus. Wir sagen jetzt viel Vergnügen zu der Formation Ablondi im Hof und dem Tänzli vom Ottenen weg in die Gigerenappen.

0: Schweizer Örgli-Trio Schildbüben haben wir gehört mit dem Walzerlied «Bis im Schächental» aus den Federn von der Josi Giesler. Das ist Radio Eviva am Mittwochmorgen. Jetzt mit Gedanken zum neuen Tag. Die Kurzandachten kommen diese Woche von der Anna Neff.
1: Ich habe eine neue Lieblings-Smalltalk-Frage. Und zwar, erzähl mir von einer Situation, wo du fast gestorben bist. Es ist spannend, was da alles zusammenkommt. Von heiklen Situationen im Strassenverkehr über schnell die Lampe selber montieren bis hin zu, ich bin durch ein kaputtes Brett beim Baugerüst durchgebrochen und 5 Meter weit runtergefallen. Zugegeben, diese Frage ist nicht so small. Darum sind die Leute auch häufig überfordert, wenn ich sie stelle. Aber es gibt einen Grund, wieso sie mir so gefällt. Pro Tag sterben im Durchschnitt weltweit etwa 160'000 Menschen. Gewisse still, andere laut, alle tragisch. Aber das heisst auch, pro Tag überleben etwa 8 Milliarden Menschen. Die einen alltäglich, andere auf sehr spektakuläre Art und Weise. Das allein ist eigentlich schon ein Grund zum Feiern. Wenn ich so Geschichten höre, werde ich mir bewusst, dass es absolut nicht selbstverständlich ist, dass ich den nächsten Tag noch erlebe. Es macht mich dankbar für mein eigenes Leben und das von den Menschen, die mir gerade ihre beinahe Todgeschichte erzählt haben. Und es hilft mir zum Akzeptieren, wie wenig Kontrolle das ich habe über die Welt, über mein Leben und mein Überleben. Kontrollverlust fällt mir schwer. Ich habe 10 Jahrespläne, 10 Monatspläne und komme ins Schwitzen, wenn ein kaputter Velopneu meinen Tagesplan durcheinander bringt. Darum tut es mir ab und zu gut, zum Durchschnaufen und merke, dass der eine Atemzug, den ich gerade gemacht habe, etwas einzig ist, das ich wirklich kontrollieren kann.

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Jodlergruppe Hirschberg Appenzell haben wir gehört mit der Kapelle Frickbuben und dem Titel Alpenluft. Ja, die Jodlergruppe Hirschberg gehört immer wieder zu den Favoriten bei uns im Ländlerabend-Wunschkonzert. Heute Abend gibt es wieder eine Gelegenheit für Wünsche und Grüße aufzugeben. Denkt daran, wenn ihr möchtet mitmachen bei unserem volkstümlichen Wunschkonzert vom Mittwochabend. Einsendeschluss ist Mittwochmittag. Ihr findet alle Informationen und das Formular zum Ausfüllen auf der Homepage www.eviva.ch. Und jetzt vielleicht ein weiterer Wunschtitel, Lieblingstitel von euch, wer weiß? Sicher ein schöner. Sicher vom Mutiland spielt das Tänzli Frühlingsluft.

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2: Im Studio der Dario Jecker. Guten Morgen. Eine überwältigende Mehrheit in der Schweiz will, dass Social Media für Jugendliche verboten werden. Zu diesem Schluss kommt eine repräsentative Umfrage des Newsportals Watson zusammen mit dem Forschungsinstitut Demoscope. Demnach sind über 85% für ein solches Verbot. Die meisten würden ein Mindestalter von 16 Jahren für soziale Medien gutheißen. Die SP hat sich nach dem Amoklauf in Aarau für ein Verbot halbautomatischer Feuerwaffen in Schweizer Haushalten ausgesprochen. Bei Talktäglich auf Tele M1 verlangte SP-Nationalrätin Gabriela Sutter eine Verschärfung des Waffengesetzes. Allein im Kanton Aargau gäbe es rund 1900 registrierte Kalaschnikows. SVP-Nationalrat und Sportschütze Christoph Riener lehnte hingegen ein Verbot ab. Es sei nicht gerechtfertigt, gesetzestreuen Waffenbesitzern ihre Waffe zu entziehen. An mehreren Flughäfen in London und anderen britischen Städten hat es am Abend technische Störungen gegeben. An den Airports Heathrow, Gatwick und Stansted in London sowie Manchester und Birmingham fielen insgesamt mehr als 600 Flüge aus. Dadurch kam es zu Ausfällen an vielen anderen Flughäfen in Europa, so auch in Zürich. Die Swiss hat laut eigenen Angaben 23 Flüge gestrichen, betroffen seien rund 2800 Passagiere. In Norwegen wird heute der verstorbene König Harald V. beigesetzt. Für das Begräbnis reisen internationale Politikgrößen und Royals nach Oslo. Für die Schweiz geht Altbundesrätin Viola Amherd. Bereits jetzt liegen zehntausende Blumen zu Ehren des norwegischen Königs Haralds V. auf dem Schlossplatz in Oslo. Jetzt kommt der Herbst. Das hat man auch das Gefühl, wenn man den Wetterwechsel anschaut. Es gewittert und stürmt heute in der Schweiz. Das bei Höchstwert zwischen 17 und 20 Grad.
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Wie tönt's, wenn's urchig geht? Das erfahren wir jetzt gerade von den Gartenhöckler. Das Tänzchen, wenn's urchig geht, geben sie jetzt gerade zum Besten. Und wir werden noch viel Urchiges weiteres hören in unserem Programm. Auch Konzertanz, tanzbare Sachen oder dann wieder gemütliche Titel, um vielleicht sogar Beine auflagern. Es hat vor allem etwas dabei. Viel Vergnügen zum kunterbunten Musikprogramm von Radio Eviva an diesem Mittwochmorgen. Wünsche im Namen vom ganzen Team, der Christian Stempfli.

eine schmissige Sache. Virtuos gespielt, das Alpenland Quintett haben wir gehört mit zwei rehbraune Augen. Das ist Radio Eviva am Mittwochmorgen. 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November, schon etwas los? Wenn nicht, wäre es eine gute Gelegenheit, um einmal Studioluft zu schnuppern. Das ist möglich am Tag der offenen Tür. 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Wollt ihr dabei sein? Und vielleicht selber etwa mal einen Hebel in Bewegung setzen hier im Studio, dass der nächste Titel erklingt? 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Es hat noch ein paar Plätze, nicht mehr allzu viel, für unseren Tag der offenen Tür am 7. November 2026. Sind willkommen! Jetzt übernimmt das Ländler-Trio H2O mit dem Tänzli auf der Muisenalp.

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Alpina Blasorchester hat uns den Rütli-Marsch gespielt. Hier auf Radio Eviva, eurem volkstümlichen Sender, wo rund um die Uhr, 7 Tage in der Woche, jetzt muss ich gerade schnell studieren, auf jeden Fall 12 Monate im Jahr und das schon seit Jahrzehnten. Musik spielt nach Herzenslust, kunterbunt gemischt, klingende Folklore, etwa mal auch Schlager oder eben Blasmusik gehört dazu, Oberkreiner und. Jetzt übernimmt das Trio Durenand. Achtung, aber die Musikanten sind gut sortiert. Es gibt kein Genusch. Bei der Polka mit dem Rabbi im Stechfest. Gute Unterhaltung und euch allen zusammen auch kein Durenand, aber viel Freude mit dem Trio Durenand.

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2: Im Studio der Dario Jecker, guten Morgen. In Zürich steht heute ein Vater vor Gericht, der seinen Sohn entführt haben soll. Laut Anklage der Staatsanwaltschaft habe der 44-jährige Jordanier vor über 10 Jahren der Mutter des Kindes in der Schweiz gesagt, er gehe mit dem Sohn in den Zoo. Doch stattdessen flog er mit dem 3-jährigen Kind nach Jordanien. Daraufhin lebte der Sohn jahrelang beim Vater im Nahen Osten. Der Beschuldigte konnte erst rund 10 Jahre später gefasst werden. Er wurde im letzten Sommer in Deutschland verhaftet und anschließend in die Schweiz ausgeliefert. In der Nacht hat es schweizweit rund 12.000 Mal geblitzt. Laut Meteo Schweiz ist der heutige Tag also einer der blitzreichsten Septembertage aller Zeiten. Dazu gab es Sturmböen mit bis zu 110 Stundenkilometern im Kanton Thurgau. Auf dem Hörnli im Kanton Zürich wurden sogar 116 Stundenkilometer gemessen. Meldungen über Schäden gibt es bisher nicht. 5 Journalisten und 3 weitere Personen werden nahe des indonesischen Vulkanes Anak Krakatau vermisst. Ihr Boot war am Montag auf Java in See gestochen, um die jüngste Eruption des Vulkans zu dokumentieren. Das teilen die Behörden mit. Bei den vermissten Journalisten handelt es sich um indonesische Staatsbürger. Der Ausbruch des Anak Krakatau am Freitag hatte den Flugverkehr in Indonesien ins Chaos gestürzt. Geht es nach US-Präsident Trump, heißt der Golf von Mexiko nun Gulf of America. Der Ontariosee heißt Lake America und nun... Nun soll die Comedy- und Satire-Serie South Park neu South America heißen. Die Macher der Serie, die sich bekanntlich gerne über Donald Trump lustig machen, haben angekündigt, die Serie ab der kommenden 29. Staffel in South America umzubenennen. Jetzt kommt der Herbst, das hat man auch das Gefühl, wenn man den Wetterwechsel anschaut. Es gewittert und stürmt heute in der Schweiz, das bei Höchstwert zwischen 17 und 20 Grad.
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guten Mittwochmorgen allerseits. Viel Vergnügen jetzt mit den jungen Klostertaler, mit den Wasserwachser, mit dem Echo vom Pfannenstock, dem Siti Domini und dem Ernst Jakober und. Und jetzt gerade mit den Alderbuben. Sie spielen uns den Klassiker Birrenwecken, Käse und Brot. Wäre gerade etwa gut zu einem feinen Znüni. Viel Vergnügen und einen guten mit Radio Eviva wünscht Christian Stempfli im Namen des ganzen Teams.

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1: Im Studio der Dario Jecker. In Zürich steht heute ein Vater vor Gericht, der seinen Sohn entführt haben soll. Laut Anklage der Staatsanwaltschaft habe der 44-jährige Jordanier vor über 10 Jahren der Mutter des Kindes in der Schweiz gesagt, er gehe mit dem Sohn in den Zoo. Doch stattdessen flog er mit dem 3-jährigen Kind nach Jordanien. Daraufhin lebte der Sohn jahrelang beim Vater im Nahen Osten. Der Beschuldigte konnte erst rund 10 Jahre später gefasst werden. Er wurde im letzten Sommer in Deutschland verhaftet und anschließend in die Schweiz ausgeliefert. In der Nacht hat es schweizweit rund 12.000 Mal geblitzt. Laut Meteo Schweiz ist der heutige Tag also einer der blitzreichsten Septembertage aller Zeiten. Dazu gab es Sturmböen mit bis zu 110 Stundenkilometern im Kanton Thurgau. Auf dem Hörnli im Kanton Zürich wurden sogar 116 Stundenkilometer gemessen. Meldungen über Schäden gibt es bisher nicht. 5 Journalisten und 3 weitere Personen werden nahe des indonesischen Vulkanes Anak Krakatau vermisst. Ihr Boot war am Montag auf Java in See gestochen, um die jüngste Eruption des Vulkans zu dokumentieren. Das teilen die Behörden mit. Bei den vermissten Journalisten handelt es sich um indonesische Staatsbürger. Der Ausbruch des Anak Krakatau am Freitag hatte den Flugverkehr in Indonesien ins Chaos gestürzt. Geht es nach US-Präsident Trump, heißt der Golf von Mexiko nun Gulf of America. Der Ontariosee heißt Lake America und nun... Nun soll die Comedy- und Satire-Serie South Park neu South America heißen. Die Macher der Serie, die sich bekanntlich gerne über Donald Trump lustig machen, haben angekündigt, die Serie ab der kommenden 29. Staffel in South America umzubenennen. Der Regen darf noch zulegen heute und ausnahmsweise haben wir jetzt mit Höchstwert von 17 bis 20 Grad vollkommen normale Temperaturen für den September.
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1: Im Studio der Dario Jecker. So teuer war Tanken heuer noch nie. Der Benzinpreis ist auf den höchsten Stand seit Januar gestiegen. Laut dem TCS kostet ein Liter Bleifrei 95 durchschnittlich 2,05 Franken. Diesel kostet durchschnittlich 2,30 Franken. Grund ist vor allem der weiter eskalierende Krieg im Iran. US-Präsident Donald Trump sorgt für einen Absturz der USA-Reisen von Schweizern. Von Januar bis Ende Juni reisten 120.000 Schweizerinnen und Schweizer in die USA. Das sind über 15% weniger als in diesem Zeitraum im Vorjahr. Das heisst es vom Schweizer Reiseverband. Insgesamt hätten die USA in den vergangenen 2 Jahren, also seit der zweiten Amtszeit von Donald Trump, 1/4 der Schweizer Touristen verloren. Die Tierheime und Auffangstationen des Schweizer Tierschutzes STS haben im letzten Jahr weniger Tiere aufgenommen. Knapp 31.000. Das sind 4,5% weniger, teilt der STS mit. Am meisten abgegeben wurden erneut Fische, danach kommen Katzen und Hunde. Die meisten Tiere wurden von ihren Halterinnen und Haltern selbst abgegeben. Die Situation sei aber trotzdem nicht entspannter geworden. Viele Organisationen berichten von einer hohen Auslastung und einer grossen Nachfrage nach Tierheimplätzen. Der Luchs erobert das Schweizer Mittelland. Was lange als zu dicht besiedelt und zu stark zerschnitten galt, erweist sich laut einem neuen Bericht für die Grosskatzen als erstaunlich geeigneter Lebensraum. Die Stiftung Cora wertete dafür Daten der Jahre 2020 bis 2025 aus GPS-Sendern, Fotofallen und genetischen Untersuchungen aus. Die Daten zeigen, im südlichen Mittelland von Bern über Freiburg bis in die Waadt schreitet die Besiedelung der Luchse voran. Das Wetter bleibt trüb am Nachmittag. Eine Regenfront zieht über die Schweiz, vereinzelt gewittert es auch wieder. Dazu ist es herbstlich mit Temperaturen von höchstens 20 Grad.
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1: Im Studio für euch, die Melissa Steuri. Für die F-35 Kampfjets soll die Schweiz nie einen Fixpreis mit den USA verhandelt haben. Das ist gestern bekannt geworden. Verteidigungsministerin Viola Amherd hatte aber genau das immer versichert. Ein solches Schlamassel dürfe sich nicht wiederholen, sagt die Zürcher SP-Nationalrätin Priska Seiler-Graf. Für sie ist zudem die Aussage der Geschäftsprüfungskommission unverständlich, wonach fast niemand im Verteidigungsdepartement den Vertrag genau gelesen habe.
2: Für die Zukunft ist halt wirklich so, dass ein Vertrag, vor allem Verträge, die man halt mit den USA unterzeichnet, dass da mehr Know-how rum ist und dass man die ja genauer anschaut. Also ich hoffe jetzt wirklich, dass man die Lektionen lernt aus dem ganzen Schlamassel.
1: Selbst Altbundesrätin Viola Amherd soll den Vertrag nicht ganz durchgelesen haben. So teuer war Tanken in diesem Jahr noch nie. Der Benzinpreis ist auf den höchsten Stand seit Januar gestiegen. Laut dem TCS kostet ein Liter bleifrei 95 durchschnittlich 2,05 Franken. Diesel kostet im Schnitt 2,30 Franken. Grund ist vor allem der weiter eskalierende Krieg im Iran. US-Präsident Donald Trump sorgt für einen Absturz der USA-Reisen von Schweizerinnen und Schweizern. Von Januar bis Ende Juni reisen 120.000 Schweizer in die USA. Das sind über 15% weniger als in diesem Zeitraum im Vorjahr. Das heisst es vom Schweizer Reiseverband. Insgesamt hätten die USA in den vergangenen 2 Jahren, also seit der zweiten Amtszeit von Donald Trump, 1/4 der Schweizer Touristen verloren. Am Nachmittag und Abend bleibt es vor allem in den Alpen nass. Im Flachland kann es ein paar längere trockene Phasen geben, das bei herbstlichen 18 Grad. Morgen Donnerstag zeigt sich die Sonne dann ein bisschen mehr, bei um die 22 Grad.
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1: Im Studio für euch, die Melissa Steuri. So teuer war Tanken in diesem Jahr noch nie. Der Benzinpreis ist auf den höchsten Stand seit Januar gestiegen. Laut dem TCS kostet ein Liter bleifrei 95 durchschnittlich 2,05 Franken. Diesel kostet im Schnitt 2,30 Franken. Grund ist vor allem der weiter eskalierende Krieg im Iran. In Piotta im Tessin sind zwei Personen bei einem Unfall im Kraftwerk Ritom schwer verletzt worden. Was genau passierte, ist noch nicht bekannt. Verschiedene Medien berichteten zuvor aber von einer Explosion. Beim Unfall ist laut Polizei auch das Gebäude beschädigt worden. Die Tessiner Kantonspolizei will später weiter informieren. Für die F-35 Kampfjets soll die Schweiz nie einen Fixpreis mit den USA verhandelt haben. Das ist gestern bekannt geworden. Die frühere Verteidigungsministerin Viola Amherd hatte aber genau das immer versichert. Das Ganze sei ein Skandal, sagt der Zürcher SVP-Nationalrat Mauro Duena.
2: Ich fühle mich total verarscht von der Bundesrätin Amherd, aber auch von der Verwaltung. Wir haben in der Kommission zigmal gefragt, ist es definitiv ein Fixpreis? Und sie hat uns hoch und heilig versprochen, wortwörtlich versprochen, ja, es handelt sich um einen Fixpreis.
1: Sein Misstrauen gegenüber dem Verteidigungsministerium sei nun sehr groß, sagt Duena weiter. US-Präsident Donald Trump sorgt für einen Absturz der USA-Reisen von Schweizerinnen und Schweizern. Von Januar bis Ende Juni reisen 120.000 Schweizer in die USA. Das sind über 15% weniger als in diesem Zeitraum im Vorjahr. Das heisst es vom Schweizer Reiseverband. Insgesamt hätten die USA in den vergangenen zwei Jahren, also seit der zweiten Amtszeit von Donald Trump, ein Viertel der Schweizer Touristen verloren. Am Nachmittag und Abend bleibt es vor allem in den Alpen nass. Im Flachland kann es ein paar längere trockene Phasen geben, das bei herbstlichen 18 Grad. Morgen Donnerstag zeigt sich die Sonne dann ein bisschen mehr, bei um die 22 Grad.

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1: Im Studio für euch, die Melissa Steuri. In Piotta im Tessin sind zwei Personen bei einem Unfall im Kraftwerk Ritom schwer verletzt worden. Was genau passierte, ist noch nicht bekannt. Verschiedene Medien berichteten zuvor aber von einer Explosion. Beim Unfall ist laut Polizei auch das Gebäude beschädigt worden. Die Tessiner Kantonspolizei will später weiter informieren. Für die F-35 Kampfjets soll die Schweiz nie einen Fixpreis mit den USA verhandelt haben. Das ist gestern bekannt geworden. Die frühere Verteidigungsministerin Viola Amherd hatte aber genau das immer versichert. Das Ganze sei ein Skandal, sagt der Zürcher SVP-Nationalrat Mauro Duena.
2: Ich fühle mich total verarscht von der Bundesrätin Amherd, aber auch von der Verwaltung. Wir haben in der Kommission zigmal gefragt, ist es definitiv ein Fixpreis? Und sie hat uns hoch und heilig versprochen, wortwörtlich versprochen, ja, es handelt sich um einen Fixpreis.
1: Sein Misstrauen gegenüber dem Verteidigungsministerium sei nun sehr groß, sagt Duena weiter. Der Luchs erobert das Schweizer Mittelland. Was lange als zu dicht besiedelt galt, erweist sich als erstaunlich geeigneter Lebensraum für die Großkatzen. Das zeigt ein Bericht der Stiftung Cora. Dafür hat sie GPS-Sender und Fotofallen ausgewertet. Demnach verbreitet sich der Luchs im südlichen Mittelland von Bern über Freiburg bis in die Watt immer mehr. Auf der Webseite schätzt Cora die Zahl der Luchse der Jura-Population, zu der auch das Mittelland gezählt wird, auf rund 80 Tiere. Am Nachmittag und Abend bleibt es vor allem in den Alpen nass. Im Flachland kann es ein paar längere trockene Phasen geben, das bei herbstlichen 18 Grad. Morgen Donnerstag zeigt sich die Sonne dann ein bisschen mehr, bei um die 22 Grad.
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1: Im Studio für euch, die Melissa Steuri. In einem Wasserkraftwerk in Piotta im Tessin ist ein schwerer Unfall passiert. 2 Personen wurden schwer verletzt, teilt die Tessiner Kantonspolizei mit. Was genau passierte, ist noch nicht bekannt. Verschiedene Medien berichten von einer Explosion, wodurch ein Teil des Gebäudes einstürzte. Die Tessiner Polizei will später weitere Details bekannt geben. Der Orientierungstag für Armee und Zivilschutz soll auch für junge Schweizer Frauen obligatorisch werden. Der Bundesrat hat einen Vorschlag ans Parlament geschickt. Kantone und Parteien unterstützen die Pflicht mehrheitlich, schreibt der Bundesrat. Nach dem Parlament entscheidet das Volk über den obligatorischen Armee-Orientierungstag für Frauen. Im Kanton Uri haben die Axpo und Energie Uri die grösste Batteriespeicheranlage der Schweiz in Betrieb genommen. Laut Mitteilung haben die beiden Anlagen in Gurtnellen zusammen eine Kapazität von rund 115 Megawattstunden. Damit könnten sie theoretisch gut 100.000 Haushalte während 2 Stunden mit Strom versorgen. Solche Batteriespeicher sind laut Experten wichtig für ein stabiles Stromnetz. Sie können kurzfristig überschüssige Energie speichern und sie bei Bedarf wieder ins Netz speisen. Der Luchs erobert das Schweizer Mittelland. Was lange als zu dicht besiedelt galt, erweist sich als erstaunlich geeigneter Lebensraum für die Grosskatzen. Das zeigt ein Bericht der Stiftung Cora. Dafür hat sie GPS-Sender und Fotofallen ausgewertet. Demnach verbreitet sich der Luchs im südlichen Mittelland von Bern über Freiburg bis in die Watt immer mehr. Auf der Webseite schätzt Cora die Zahl der Luchse der Jura-Population, zu der auch das Mittelland gezählt wird, auf rund 80 Tiere. Am Nachmittag und Abend bleibt es vor allem in den Alpen nass. Im Flachland kann es ein paar längere trockene Phasen geben, das bei herbstlichen 18 Grad. Morgen Donnerstag zeigt sich die Sonne dann ein bisschen mehr, bei um die 22 Grad.
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1: Im Studio für euch, die Melissa Steuri. In keinem anderen europäischen Land ist die Bevölkerung so reisefreudig wie in der Schweiz. Knapp 2/3 der Bevölkerung hat in diesem Jahr eine Auslandreise geplant. Das sind fast doppelt so viele wie im Rest Europas, meldet der Schweizerische Reiseverband. Zudem lassen sich die Schweizer Reisefans ihre Ferien deutlich mehr kosten. Im Schnitt beträgt das Reisebudget pro Person für die Sommerferien über 2.400 Franken. Im Rest Europas wird nicht mal die Hälfte davon ausgegeben. Der Orientierungstag für Armee und Zivilschutz soll auch für junge Schweizer Frauen obligatorisch werden. Der Bundesrat hat einen Vorschlag ans Parlament geschickt. Kantone und Parteien unterstützen die Pflicht mehrheitlich, schreibt der Bundesrat. Kritik gibt es aber an den zusätzlichen Kosten von rund 3 Millionen Franken pro Jahr. Viele Kantone wollen, dass nicht sie, sondern der Bund dafür aufkommt. Nach dem Parlament entscheidet das Volk über den obligatorischen Armee-Orientierungstag für Frauen. Im Kanton Uri haben die Axpo und Energie Uri die grösste Batteriespeicheranlage der Schweiz in Betrieb genommen. Laut Mitteilung haben die beiden Anlagen in Gurtnellen zusammen eine Kapazität von rund 115 Megawattstunden. Damit könnten sie theoretisch gut 100.000 Haushalte während 2 Stunden mit Strom versorgen. Solche Batteriespeicher sind laut Experten wichtig für ein stabiles Stromnetz. Sie können kurzfristig überschüssige Energie speichern und sie bei Bedarf wieder ins Netz speisen. Heute Abend bleibt es vor allem in den Alpen nass. Im Flachland regnet es nur noch vereinzelt. Morgen Donnerstag ist es an den meisten Orten trocken und die Sonne zeigt sich wieder mehr. Das bei bis zu 22 Grad.
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1: Im Studio für euch, die Melissa Steuri. Der Bundesrat will schnelles Internet auf dem Land fördern. Er hat ein entsprechendes Gesetz ans Parlament übergeben. Für den Ausbau des Glasfasernetzes schlägt der Bundesrat bis zu 730 Millionen Franken vor. Bund und betroffene Kantone sollen je die Hälfte bezahlen. Laut Bundesrat ist der Handlungsbedarf akut. Da das Kupfernetz ab 2030 außer Betrieb geht, drohen 10% der Haushalte und Geschäfte in der Schweiz von schnellem Internet abgehängt zu werden. Die Schweizer Bevölkerung reist besonders gerne ins Ausland. Laut einer Studie des Schweizerischen Reiseverbands haben knapp 2/3 in diesem Jahr eine Auslandreise geplant. Fast doppelt so viele wie im europäischen Durchschnitt. Für die Ferien, etwa im Sommer, geben Schweizer Reisende zudem im Schnitt doppelt so viel Geld aus wie der Rest Europas. Der US-Medizintechnikkonzern Zimmer Biomet will an seinem Standort in Winterthur hunderte Jobs streichen. Die Firma plant, die Produktion neu zu strukturieren. Dadurch sollen bis zu 580 der 730 Stellen wegfallen, teilt das Unternehmen mit. Ob der Abbau wirklich so gross ausfällt, soll ein Konsultationsverfahren zeigen. Der verstorbene norwegische König Harald V. ist nach einem Trauerzug durch Oslo an seiner letzten Ruhestätte angekommen. Der Sarg wurde in die Schlosskirche der Festung Akershus gebracht. Dort ist das königliche Mausoleum, in dem der König während einer privaten Zeremonie beigesetzt wird. Den Trauerzug durch Oslo verfolgten zehntausende Menschen am Straßenrand. Heute Abend bleibt es vor allem in den Alpen nass. Im Flachland regnet es nur noch vereinzelt. Morgen Donnerstag ist es an den meisten Orten trocken und die Sonne zeigt sich wieder mehr. Das bei bis zu 22 Grad.
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1: Im Studio für euch, die Melissa Steuri. Der Bundesrat will schnelles Internet auf dem Land fördern. Für den Ausbau des Glasfasernetzes schlägt er bis zu 730 Millionen Franken vor. Bund und betroffene Kantone sollen je die Hälfte bezahlen. Vor den Medien sagt Bundesrat Albert Rösti:
2: Moderne Breitbandnetze sind wichtig für die wirtschaftliche Entwicklung. Sie ermöglichen es, dezentral zu arbeiten und neue Technologien anzuwenden. Das stärkt die gesellschaftliche Teilhabe und verbessert die Chancengleichheit zwischen Stadt und Land.
1: Die Vorlage geht nun ins Parlament. Das Förderprogramm soll 2030 starten und 8 Jahre dauern. Bei der Explosion im ehemaligen Wasserkraftwerk Ritom in Piotta im Tessin sind 2 Arbeiter gestorben. Laut der Tessiner Kantonspolizei löste die Explosion im Inneren des Kraftwerks ein Brand aus. Die beiden Männer wurden dabei schwer verletzt und starben später an ihren Verletzungen. Auch das Gebäude wurde stark beschädigt. Warum es zur Explosion kam, ist noch unklar. Der Vorfall wird untersucht. Der US-Medizintechnikkonzern Zimmer Biomet will an seinem Standort in Winterthur hunderte Jobs streichen. Die Firma plant, die Produktion neu zu strukturieren. Dadurch sollen bis zu 580 der 730 Stellen wegfallen, teilt das Unternehmen mit. Ob der Abbau wirklich so groß ausfällt, soll ein Konsultationsverfahren zeigen. Der verstorbene norwegische König Harald V. ist nach einem Trauerzug durch Oslo an seiner letzten Ruhestätte angekommen. Der Sarg wurde in die Schlosskirche der Festung Akershus gebracht. Dort ist das königliche Mausoleum, in dem der König während einer privaten Zeremonie beigesetzt wird. Den Trauerzug durch Oslo verfolgten zehntausende Menschen am Straßenrand. Heute Abend bleibt es vor allem in den Alpen nass. Im Flachland regnet es nur noch vereinzelt. Morgen Donnerstag ist es an den meisten Orten trocken und die Sonne zeigt sich wieder mehr. Das bei bis zu 22 Grad.
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3: Ich bin Melissa Steuri. Guten Abend. Bei der Explosion im ehemaligen Wasserkraftwerk Ritom in Piotta im Tessin sind 2 Arbeiter gestorben. Laut der Tessiner Kantonspolizei löste die Explosion im Inneren des Kraftwerks einen Brand aus. Die 2 Männer wurden dabei schwer verletzt und starben später an ihren Verletzungen. Auch das Gebäude wurde stark beschädigt. Warum es zur Explosion kam, ist noch unklar. Der Vorfall wird untersucht. Der Bundesrat will schnelles Internet auf dem Land fördern. Für den Ausbau des Glasfasernetzes schlägt er bis zu 730 Millionen Franken vor. Bund und betroffene Kantone sollen je die Hälfte bezahlen. Vor den Medien sagt Bundesrat Albert Rösti:
4: Moderne Breitbandnetze sind wichtig für die wirtschaftliche Entwicklung. Sie ermöglichen es, dezentral zu arbeiten und neue Technologien anzuwenden. Das stärkt die gesellschaftliche Teilhabe und verbessert die Chancengleichheit zwischen Stadt und Land.
3: Die Vorlage geht nun ins Parlament. Das Förderprogramm soll 2030 starten und 8 Jahre dauern. Der Grenzübergang Rheinfelden ist aktuell gesperrt. Grund ist laut verschiedenen Medien ein Polizeieinsatz auf deutscher Seite. Genaue Details sind bisher nicht bekannt. Die deutsche Bild berichtet allerdings von einem mutmaßlichen Sprengstoffalarm. Spürhunde hätten bei der Kontrolle eines Autos angegeben. Das zuständige Polizeiinspektorat bestätigt bisher nur den Einsatz. Der FC Basel trennt sich von Trainer Stefan Lichtsteiner. Wie der Fußballclub mitteilt, sei die eher schlechte Leistung der vergangenen Wochen Grund für die Trennung. In den bisher 7 gespielten Meisterschaftsrunden verlor der FCB 3-mal. Lichtsteiner hatte die Mannschaft erst im Januar übernommen und hätte einen Vertrag bis 2029 gehabt. Am Abend regnet es nur noch vereinzelt in den Bergen, die Nacht die ist trocken. Und auch der Donnerstagmorgen bleibt grundsätzlich regenfrei mit ein paar Wochen und die Sonne, die sich zeigt. Das Ganze bei um die 20 Grad.
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1: Ich bin Melissa Steuri. Guten Abend. Der Grenzübergang Rheinfelden ist aktuell gesperrt. Grund ist laut verschiedenen Medien ein Polizeieinsatz auf deutscher Seite. Genaue Details sind bisher nicht bekannt. Die deutsche Bild berichtet allerdings von einem mutmaßlichen Sprengstoffalarm. Spürhunde hätten bei der Kontrolle eines Autos angegeben. Das zuständige Polizeiinspektorat bestätigt bisher nur den Einsatz. Der Tech-Gigant Google ist erneut der beliebteste Arbeitgeber der Schweiz. Das zeigt das jüngste Ranking des Personaldienstleisters Randstad. Auf Platz 2 folgen die Pilatus Flugzeugwerke aus Stans und auf Platz 3 der Dentalimplantatehersteller Straumann Group. Beide stehen neu auf dem Podest. Die Studie zeigt weiter, fast die Hälfte der befragten Angestellten bleibt wegen der unsicheren Weltlage eher beim bisherigen Arbeitgeber. Die EU will Spanien bei der Bewältigung der Flüchtlingskrise in der nordafrikanischen Exklave Ceuta unterstützen. Sie spricht Soforthilfe von rund 115 Millionen Euro. Mit dem Geld soll Spanien die Grenzüberwachung in Ceuta verstärken und zusätzliches Personal einsetzen. Laut Schätzungen sind noch immer 5.000 bis 10.000 marokkanische Migranten auf Ceuta. Der FC Basel trennt sich von Trainer Stefan Lichtsteiner. Wie der Fußballclub mitteilt, sei die eher schlechte Leistung der vergangenen Wochen Grund für die Trennung. In den bisher 7 gespielten Meisterschaftsrunden verlor der FCB 3-mal. Lichtsteiner hatte die Mannschaft erst im Januar übernommen und hätte einen Vertrag bis 2029 gehabt. Am Abend regnet es nur noch vereinzelt in den Bergen. Die Nacht die ist trocken. Und auch der Donnerstagmorgen bleibt grundsätzlich regenfrei mit ein paar Wochen und die Sonne, die sich zeigt. Das Ganze bei um die 20 Grad.

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1: Der Valerie Dittli droht das nächste Strafverfahren. Der Bundesrat will kein Geld aus dem Sudan mehr in der Schweiz sehen. Und in Sachsen-Anhalt wollen die grossen Parteien weiterhin nicht mit der AfD zusammenarbeiten. Am Mikrofon der Lucien Rahm. Guten Abend. Die Waadtländer Staatsrätin Valerie Dittli liegt weiterhin im Clinch mit ihrer Ex-Partei. Die kantonale Mittepartei kündigt an, eine Strafanzeige im Zusammenhang mit einem Spendenkonto der Partei einreichen zu wollen. Das Bankkonto sei letztes Jahr eingerichtet worden, um den Wahlkampf der gebürtigen Zugerin für eine weitere Amtszeit im Staatsrat zu finanzieren. Die Partei verdächtigt Dittli, versucht zu haben, dieses Bankkonto mit einem Guthaben von 22.000 Franken zu schließen und das Geld zu überweisen. Dittli weist die Vorwürfe zurück. Der Bundesrat verbietet den Kauf und die Einfuhr von Gold aus dem Sudan. Damit schließt er sich den Sanktionen der EU an, wie der Bundesrat heute mitteilt. Ebenso verboten sind der Verkauf und die Lieferung bestimmter Chemikalien in den Sudan, die für den Goldabbau genutzt werden. Die EU hatte Mitte Juli einen gleichlautenden Beschluss gefasst. Der Bundesrat zeigt sich nach eigenen Angaben äußerst besorgt über die dramatische humanitäre Lage im Sudan. Der Abbau und der Handel mit Gold stelle eine grosse Konfliktressource im Sudankrieg dar. Der Schweizer Schweinezuchtverband Swissborg mit Sitz in Sempach wehrt sich gegen Tierquälerei-Vorwürfe. Zwei Tierschutzorganisationen haben eine Strafanzeige gegen Swissborg eingereicht. Seit Anfang Juni würden jede Woche rund 900 Schweizer Ferkel bis zu 10 Stunden lang nach Stuttgart transportiert und dort geschlachtet. Laut den Tierschutzorganisationen könnten und sollten diese langen Transporte vermieden werden. Swissborg-Geschäftsführer Stefan Müller will sich noch nicht zur Anzeige äußern. Er betont aber, dass die Transporte vom Bund und den Kantonen bewilligt worden seien. Es seien Speziallastwagen im Einsatz gewesen.
2: Die Lastwagen, die sind super ausgerüstet gewesen. Die sind mit Lichtprogramm, mit Trinkwasserversorgung, mit Klima ausgerüstet gewesen und sind gemacht für längere Transporte. Und das war für uns eine gute Lösung gewesen, weil wir können die bestehenden Ställe in der Schweiz entlasten. In dieser Zeit hat es nachher keinen Stall gegeben in diesen Ställen. Und so ist eigentlich allen Tieren geholfen gewesen.
1: Hintergrund der Transporte und Schlachtungen sei eine Überproduktion auf dem Schweizer Schweinemarkt. CDU, SPD, Grüne und Linke lehnen eine Zusammenarbeit mit der AfD im deutschen Bundesland Sachsen-Anhalt weiterhin ab. Vertreter der vier Parteien haben Gesprächsangebote über eine Regierungsbildung ausgeschlagen. Einzig das linkspopulistische Bündnis Sarah Wagenknecht, kurz BSW, zeigt sich offen für Gespräche. Tine Klimach berichtet aus Deutschland.
3: Nach wie vor ist also offen, wie es politisch in Sachsen-Anhalt weitergeht. Wenn es keine Überläufer von anderen Fraktionen gibt, könnte die AfD wohl nur auf das BSW als möglichen Partner hoffen. Man sei grundsätzlich bereit, mit allen Parteien zu sprechen, sagte BSW-Spitzenkandidat Thomas Schulze zuletzt. Und er kritisierte die anderen Parteien, dass sie nicht dazu bereit sind. Die AfD gewann 39 der insgesamt 83 Mandate. Damit fehlen ihr für eine absolute Mehrheit 3 Stimmen.
1: Kommen wir noch zum Sport. Der FC Basel entlässt seinen Trainer Stefan Lichtsteiner per sofort. Unter dem Adliger hat der FCB zuletzt 2 Heimniederlagen einstecken. Der FCB hat sich in den letzten Wochen und Monaten unter dem Stefan Lichtsteiner nicht wie gewünscht weiterentwickelt, schreibt der FC Basel. Trainer ist der Lichtsteiner seit Anfang Jahr gesehen. Sein Vertrag hätte eigentlich bis 2029 sollen gehen. Jetzt übernimmt vorübergehend der Assistenztrainer Luigi Nocentini. Auf der Strasse, da sieht es aktuell gut aus, da haben wir nichts zu vermelden. Ihr habt Freifahrt. Und wie das Wetter wird, das sagt uns der Klaus Marquardt.
4: In der Nacht beruhigt sich das Wetter nachhaltig. Die Wolkenlücken werden schon langsam grösser. Allerdings bilden sich dann entlang von den Alpen noch Hochnebelfelder. Mit denen starten wir dann in den morgigen Donnerstag rein. Sie lockern sich dann im Laufe des Tages langsam auf. Richtung Mittelland wird es recht sonnig mit nur flacher Quellwolke. Entlang von den Alpen gibt es den ganzen Tag deutlich mehr Wolke. Je weiter Richtung Süden, umso mehr. Grund dafür ist ein Tief über Norditalien. Die Temperaturen erreichen morgen Nachmittag Höchstwert von 19 bis 20 Grad. Im Flachland bläst eine leichte Brise. Auf 2000 Meter haben wir um die 8 Grad. Dazu bläst ein mäßiger Nordostwind. In der Hochalpe ist es dann ein leichter bis mäßiger Wind aus Ost bis Südost. Der Freitag bringt einen Mix aus Sonne, hoher Wolkenfelder und harmloser Quellwolke bei Temperaturen von 21 bis 22 Grad. Am Samstag darf man sich über strahlender Sonnenschein und viel blauer Himmel freuen. Die Luft erwärmt sich am Nachmittag auf 23 Grad. Die 0-Grad-Grenze klettert auf über 4000 Meter.
1: Danke, Klaus Marquardt. Ja, und euch jetzt viel Vergnügen mit dem heutigen Ländlerabend.
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5: Es hat gerade ein bisschen gekühlt gegenüber von gestern oder auch von den letzten Tagen. Aber wir haben jetzt lang heiß gehabt. Und die Wärme ist auch noch schön gespeichert. Und sonst gibt es jetzt Musik zum Erwärmen. Guten Abend miteinander. Ich bin Randy Batschet. Freut mich, dass ihr mit dabei seid zu unserem wöchentlichen Treffpunkt, um miteinander volkstümliche und urchige Musik zu hören. Den ersten Gruß, den schicken wir heute auf uns Bühl. Schönen guten Abend, Franz Scherli. Der Gruß, der ist für Sie. Zum 91. Geburtstag wünscht Ihnen die ganze Familie alles Liebe und Gute, Gesundheit und weiterhin viel Freude am Gärtnern, Lesen, Ländlermusik hören und mit den beiden Wellen seid ich Coco und Mila. Sie heigen sich ganz fest gerne, lassen Sie über den Ländlerabend ausrichten. Sepp Stöckli hören wir seine Version von «Klänge» vom Pilatus.

volkstümliche Musikprogramm Münchenhände bis um 11 Uhr. Jetzt der nächste Vorschlag kommt von Anni Gwerter vom Sattelsee. Schickt uns eine Karte, passend eine Karte vorgedruff mit Zwetschgen, jetzt wo Saison ist in der Erntezeit. Anni grüßt ihre Kinder mit Anhang und alle, die für sie da sind. Und das mit der Kapelle in den Grab und

Jetzt hören wir uns ein Jodellied an, den Jodelclub Sandenberg, Wauwil, Egoldswil, Heb Gott Vertrauen. Und da überraschen wir zu Hergiswil bei Willisau, Hermine Birrer. Da schreibt mir an Ländlerabend. Am kommenden Samstag darf unser Mutti bei guter Gesundheit den 90. Geburtstag feiern. Gott Vertrauen haben wir ausgewählt, weil auch sie mit viel Gott Vertrauen durch ihr Leben geht. Sie hat immer viel geschafft auf dem Hof, geholfen, wo sie noch konnte, und den Humor dabei nie verloren. Wer sie kennt, weiss, wie sie Witz erzählen kann. Da bleibt kein Auge trocken. Mit ihrer positiven Lebenseinstellung hat sie auch die weniger guten Zeiten immer gut gemeistert. Liebes Mutti von Herzen, wünschen wir dir noch viele gesunde, schöne Jahre daheim in der Sagematt Zergiswil bei Willisau. Liebe Grüße von deiner Familie. Das gleiche Jodellied hat sich auch Anna-Marie Herr von Kottu ausgesucht fürs Agi-Kaiser Zarnen. Liebes Agi, wir Geschwister dürfen morgen am Donnerstagabend bei dir Gastrecht haben für einen gemütlichen Ass, und das Kulinarische wird auch nicht fehlen, so wie wir dich kennen. Wir freuen uns auf den gemütlichen Ass-Abend. Wir haben es immer lustig und mit voller Eifer sind wir dabei. Und schon gleich machen wir den Ausflug aus der Jasskasse. Auch das wird schön, alle dürfen fort. Dann wollen wir noch alle grüssen, die das Hansli kennen, und einen schönen Abend wünschen. Alle, die zuhören, einen lieben Gruss und gesund bleiben von der Anna-Marie Herr.

Jetzt haben wir Elpli Grüße, die wir verschicken dürfen. Der erste der geht auf die Alp Gschwend. Das ist ob Melchtal. Severin, der ist für dich alles Liebe und Gute zum Geburtstag. Gute Gesundheit, viele schöne Momente und einen guten Rest von der Alpzeit. Das wünschen dir der Walti und das Agi. Dann überraschen wir den Fabio Weber. Grüß am Fabio auf die Alp Dreckloch und dem ganzen Team. Macht es noch gut und dann eine schöne Alpabfahrt. Das wünschen die Grossmami und der Grosspapi. Auch liebe Grüße auf Altendorf, an Burgweg und an Schlossweg. Lena Vorer in Heide, da gibt es auch Grüße für dich an der Lena zum 15. Geburtstag. Herzliche Gratulation. Weiterhin gute Gesundheit und bleibe so, wie du bist. Alles Gute, das wünschen dir das Mami und der Papi, Ueli und Thomas. Da hören wir für euch dann gerade die Rauschbüble, du und ich. Zuerst aber noch die Post von Christian und Martina Gander von Kern. Sie schreiben, wir wollen das Älplerpaar Monika und Erich auf der Alp Gräfi Matz Kerns im Kanton Obwalden grüssen. Der Alpsommer 2026 ist schon gleich Vergangenheit. In wenigen Wochen geht es durchab mit dem Vieh. Wir wollen von Herzen Danke sagen. Ein Sommer mit vielen Herausforderungen und doch habt ihr immer eine passende Lösung parat gehabt. Die Veredelung von sämtlicher Alpmilch zu Alpkäse, Bratkäse und Ziger machen ihr aus voller Leidenschaft. Ja, wie zu einer Schatzkammer schaut ihr zum Käskeller. Das merkt man sehr gut. Auch zum Fee, Milchkühe, Mutterkühe, Jungfeegeissen und Alpsü schaut ihr mit grösster Sorgfalt. Liebe Monika, lieber Erich, von ganzem Herzen danke für eure tolle Arbeit den ganzen Sommer. Das wünscht die ganze Familie Gander vom Allweg.

Schönen guten Abend, wo auch immer, dass ihr unseren Ländlerabend hört, ob unterwegs, ob am Arbeiten oder gemütlich daheim. Zum Beispiel zu Rüti im Kanton Zürich, Heinz Gaflisch, da habe ich den nächsten Gruß für Sie. Zum 81. Geburtstag wünscht Regula Kuster Heinz Gaflisch alles Gute. Es ist schön, mit dir zusammen zu sein. Ich liebe dich sehr. Starren und Krähenvögel im Garten singen Happy Birthday für dich. Und der Peter Zinsli spielt jetzt auf mit dem Wendelenschieber. Aber zuerst wollen wir noch einen Glückwunsch schicken auf Rüti zum Walter Grimm. Hallo Papi, 7.9.1929, das ist dein Geburtsdatum. Und am Montag bist du 97 geworden und das bei recht guter Gesundheit. Es ist so schön, dass du immer noch so Interesse an unserem Alpleben zeigst und immer willst wissen, was läuft. Liebe Grüße von der Alp Bärhalden, von der Franziska und dem

Guten Abend miteinander. Hier ein Gruß aus dem Wunschkonzertstudio, das Ländlerabendstudio. Das ist das gleiche wie das Ländler zum Morgenstudio. 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Und so eine Führung ist selbstverständlich kostenlos. 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November, würde mich freuen, der eine oder andere von euch zu sehen und ja, dann nicht verschrecken, wenn ihr dann auch das Gegenüber live seht. Das Echo vom Schwandboden in der Risi im Gartenhaus, das ist jetzt ein Titel, den wir für die Margrit Britschki spielen. Sie schreibt uns, gestern da hat Marcel Bucher können Geburtstag feiern, den 69. Lieber Schatz, ich wette dir auch über das Radio alles Liebe und gute Wünsche, viel Glück und gute Gesundheit. Deine Margrit. Dann gehen Grüße ins Glarnerland, oberhalb von Luchsingen auf die Alp Oberblegi. Und zwar zu der Familie Weber und das ganze Alpteam von der Oberblegi. Euch noch einen guten Rest vom heissen Alpsommer. Das wünsche ich aus dem Tal, Roswitha und der Pius. Tesi und Kürtu Fankhauser im Schwarzenberg, alle von der Fiata Gris mit Anhang, werden euch nachträglich nochmal ganz herzlich Danke sagen für eure Gastfreundschaft und das tolle, lustige und gemütliche Wochenende bei euch auf der Trockenmatte. Schön ist es gewesen. Liebe Grüße von der Fiata Gris aus dem Luttertal.

gemütliche Mittewochenstimmung bei uns im Ländlerwunschkonzert. Das geht gerade weiter. Jetzt haben wir aber für euch zuerst ein paar Veranstaltungstipps. Live-Ländlermusik, Alex, am Donnerstagabend im Restaurant Dux in Silbruck. Morgen Abend mit dem Echo vom Kontrabass, der dort aufspielt, ab dem Viertel ab 7. Trachtengruppe Untereibrig lädt ein zum Herbstfest am kommenden Samstag ab 8. im Märzweggebü Baumeli. Mit der Trachtenjodelgruppe, mit der Trachtentanzgruppe sowie auch mit dem Jodelduett Rita und Lisbeth. Die Festwirtschaft ist ab 6. offen. Sennenkilbe im Innertal am kommenden Sonntag, Festgottesdienst mit Jodlermesse am Morgen um 8:45 in der Pfarrkirche im Innertal. Anschliessend Sennengemeinde, ab 11 Uhr Festwirtschaft mit dem Echo vom Edelweiss im Feuerwehrstübli und ab 5 Uhr musikalische Unterhaltung mit den Steinhüttli-Buben im Restaurant Seeblick. Dann haben wir ein grosses Oldtimer-Treffen in Adligenswil beim Schulhaus und Zentrumsplatz am kommenden Sonntag. Über 200 historische Fahrzeuge vom kleinen Einachser bis zum grossen Oldtimer-Traktor. Schaufahrt ab dem 10 Uhr von Haltiken auf Adligenswil mit dabei. Übrigens auch die Lisa Stoll auf ihrem eigenen Oldtimer. Später auch live auf der Bühne als Musikerin. Und übrigens, wir hören dann die Lisa Stoll auch später da noch heute Abend. Ein Fest für die ganze Familie mit Kinderprogramm und mit Fest.

Jetzt hören wir uns die Jodelgruppe Hirschberg Appenzell an, Morgenrot im Alpstein. Da habe ich Glückwünsche, die ich schicken auf Wangen, und zwar zu der Elisabeth Schnellmann. Ein herzlicher Glückwunsch unserer Mami, Grossmami und Urgrossmami zum Geburtstag, wo sie morgen am Donnerstag feiern kann. Wir wollen dir Danke sagen, dass du immer für uns da gewesen bist, und freuen uns mit dir auf deinen 93. Geburtstag anzustossen. Liebe Grüße von ihrem Kind mit Anhang.

Durch den Swiss im Ländlerabend macht jetzt halt am Vierwaldstättersee das Bäckeriet. Ja, per Zufall habe ich dort auch am letzten Freitag sein. Noch so eine richtig schöne, laue Sommernacht mit dem Dampfer auf dem Vierwaldstättersee unterwegs und dann noch einen Halt zum Nachtessen direkt am See, eben dort das Bäckeriet. Und dort schicke ich den Gruß zum Christian Ziegler. Christian, da hören wir Post und zwar von der Brigitte und Jackie, sie wünschen dir, Christian, am kommenden Freitag alles Gute und viel Glück zu deinem Geburtstag. Ebenfalls am Edi Joller auf das Wolferschiessen, der auch am Freitag Geburtstag hat, die besten Glückwünsche. Verbunden mit dem Ländlerquartett, Klevengruss auf dem Altweg.

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1: Jetzt habe ich einen schönen Brief von Romy Landolt vor mir von Wald, schreibt sie uns. Nebenbei steht da noch drauf, sie hoffe, ich könne den Brief lesen. Sie könne halt nicht so gut Zürich-Deutsch schreiben. Ja, ist kein Problem, Romy. Mein Dialekt ist ja, glaube ich, eher ein bisschen vor allem so eine Strassenmischung. Und nach so vielen Jahren Ländler zum Morgen, Ländlerabend, kennt man da alle Dialekte, ein bisschen, ob Nidwaldner, Urner oder auch Glarner Dialekt. Aber am besten ist es, man tut es vortragen im eigenen Dialekt. Ich glaube, das ist auch am natürlichsten. Also, Romy schreibt uns da, sie wette Grüße schicken zu ihrem lieben Schätzli am Ältler, am Bert Oberholzer aus Kaltbrunn. Ganz viele Grüße. Er als Alpler war 50 Jahre auf verschiedenen Alpen und ihm hat es zum Beispiel in Murg am Murgsee speziell gefallen. Dort war er 15 Jahre Alpler. Er hat immer ums Wohl für Tierrinder gesorgt und gut geschaut. Jetzt ist wieder Alpabfahrt und darum wünsche ich am lieben Schätzli alles Liebe und Gute, viele Küssli vom Romy. Und ausgesucht hat sie für den Bert Oberholzer der HP Rosen Titel, der gut dazu passt, die Alpabfahrt.

Aperos, Premiere hier bei Radio Zentral und Radio Eviva im Ländlerwunschkonzert mit der Alpabfahrt. Der Frauin Nevel lassen wir uns jetzt hier. Da schreibt uns der Peter Schläpfer von Geiss. Ein herzlicher Gruß zu der Frida Schläpfer von Geiss, die hat Geburtstag feiern können, und zwar am 1. September. Liebe Grüße, Glückwünsche und vor allem viel Gesundheit. Das wünschen Peter, Ursula und Astrid.

geht es rund zu und her bei uns im Wunschkonzert. Danke euch allen, die das lüpfige Programm zusammengestellt haben. Frovi Neff, der Sackmesser-Schottisch, ist das gewesen. Der Melk von Rotz vom Schwarzenberg, er wird in die Bergjodler Sigriswil gehören mit einem Bergblumen-Jutz. Und der Melk wird am Gsaffe Rüssli vom Rohren zu Schwarzenberg Danke sagen, dass er alle Tage seine Kühe auf der Weide das schöne Glüt erklingen lässt. Der Ländlerabend, die Sendung von heute ist zusammengestellt, aber geht auf unsere Internetseite von Zentral oder Eviva oder noch einfacher in der Zentral und Eviva-App, dann könnt ihr bereits die Musikwünsche für die nächste Woche oder schon den Samstag im Ländler zum Morgen aufgeben, wenn ihr uns schreibt, Radio Zentral und Eviva, Postfach 6000 und 2 in Luzern. Eingabeschluss Mittwochmittag um 12 Uhr, Ländlerabend, Freitagmittag um 12 Uhr. Für den Ländler zum Morgen. Und jetzt wird gejutzt.

Kapelle Pizzenies hören wir jetzt auf der Alpen oben. Das ist der Musikvorschlag von der Maria Schmucki von Kaltbrunn. Sie schreibt, morgen am 10. September, also schon in wenigen Stunden, da kann Anna Schmucki Geburtstag feiern. Sie ist in Gebertingen daheim. Deine Geschwister mit Anhang schicken dir den Musikgruß, wünschen dir nur das Allerbeste, vor allem gute Gesundheit und viel Freude. Dann haben wir Tessiner Grüße, die wir auch bei Zenies spielen. Ganz liebe Feriengrüße schicken wir von Sessa auf Schattdorf. Das Müller-Rosi muss die Ohren spitzen. Cecilia, Robi und Heidi schicken dir auf dem Weg herzliche Tessiner Grüße vom Sessa. Auch am Ursi Giesler von Geis, am Klaus und an der Edith und an der Delia Zurfluh von Ettighausen liebe Grüße aus dem Süden.

Kapelle. Walter Grimm hören wir uns jetzt hier mit Alphornklang von der Lisa Stoll. Und da haben wir Grüße für den Blumenkarri, den Rämikarri von Bruck. Und da schreibt uns deine Frau Therese: Mein Mann, der alte Blumenkarri von Bötzberg, darf morgen den 79. Geburtstag feiern. Dazu wünsche ich dir von ganzem Herzen alles Liebe und Gute. Herzliche Grüße von der Therese. Liebe Kari, auch wir vom Willerzell gratulieren dir von Herzen zum Geburtstag, den du morgen kannst feiern kannst. Wir wollen einmal Danke sagen, dass wir schon so manches Jahr auf dich oder auf euch zählen dürfen, wenn es um die wunderschönen Blumen geht, die wir wieder holen dürfen bei euch zu Bruck. Ohne das wäre es nur eine halbe so schöne Alpabfahrt von der Sprädeneck, denn die kommen die am 15. September. Danke und also, Kari, geniess morgen dein Tägli, der Christel Fuchs mit Anhang und auch Bianca Kelly, die liebe Grüße übers Radio schicken.

musikalische Glückwünsche, die wir dürfen über das Radio schicken. Der nächste der geht auf Altendorf zum Vreni Walker. Da wissen wir, Vreni, dass du einen runden Geburtstag feierst. Da wünschen dir das Heidi und der Albin von Willerzell mit der Familie alles Liebe und Gute. Und schicken das Tänzchen vom Ländle drei Augenschmaus hinten drin. Sittig heiss. Zuerst möchte ich aber noch einen Gruß auf Adligenswil schicken, weil da muss jemand gleich untergehen, der Remo Schmidli. Lieber Remo, da schreibt mir für dich, ich wünsche meinem Göttibut, dem Remo Schmidli vom Letten zu Adligenswil nachträglich alles Gute zu seinem 11. Geburtstag. Bleib weiterhin so ein aufgestellter junger Mann, der immer etwas zu schaffen haben muss. Ein Grüßli kommt vom Gotti mit Familie aus dem Muttital.

Die nächste Gruß- und Glückwunschrunde, die starten wir in Alp nach Dorf. Alle von Zumbühlen im Zelt wünschen an der Ruth und Armin Infeld einen schönen Rest vom Alpsommer auf der Alp Kleinächerli und dann einen guten Alpabzug. Wir danken ganz herzlich für den gemütlichen Mittwochabend bei Vollmond. Ganz liebe Grüße Monika, Nicole und Heinz und Familie. Dann schreibt uns Hedi Kamenzind von Brunnen, ein Gruß zum Vreni Bürgler von Schweiz. Und ja, sie schreibt, ja, meine Lieben, genau so ist es. Alles Gute euch allen, euches Hedi. Liebe Grüße gehen zum Edi Joller auf Wolfenschiessen, dann auch zu der Bertha Zumbühle, Theodor Ambauen und Christian Ziegler. Sie alle feiern am Freitag, am kommenden Freitag, ihren Geburtstag. Wir wünschen Ihnen von Herzen alles Gute, viel Glück und beste Gesundheit. Geniessen euch Ihren Geburtstag und lasst euch feiern. Das wünschen euch Agnes und Pia mit Familie. Einen schönen guten Abend auf Lungere zu der Marie-Therese Gasser Imfeld. Ja, Frau Gasser, da möchten wir Ihnen zum 70. Geburtstag gratulieren, den Sie gestern können feiern konnten. Nachträglich alles Gute und viel Glück und vor allem viel Gesundheit. Das wünschen von der Wolfsmatt Giswil, Ursi und der Peter. Ja, und da hören wir den Peter Ming und Tamara Ming-Rösli mit dem Stockkreuzjutz. Ja.

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3: Die Halbzeit geht langsam zu Ende. Die nächste Zeit, die ist gestartet, die Jagdzeit. Viele Jäger hören uns zu oder wünschen auch. Jetzt zum Beispiel die Gordnerjäger, sie schreiben uns, jetzt muss der Hardy in der Pristenstrasse zu Altdorf gut zuhören. Wir schicken ihm einen Gruß von der Alp. Er ist mit uns auf die Jagd gekommen. Ob das Wetter war, warm oder kalt, gekocht, hat er uns nur die besten Sachen. Viele Stunden haben wir in der Jagdhütte zusammenlachen können. Schön war es mit dir und darum nehmen wir heute noch ein extra Bier. Grüße von allen Gornerjägern, vor allem von Franz, Steff, Michi und von der Jacqueline. Der Dominik Odermatt aus Muri schickt liebe Grüße zu seiner Schwester, zu der Agnes im Fricktal. Und da hören wir seinen Musikvorschlag, Dadlerspitzbuben, ein Suppenhuhn.

Ja, es geht am Handy entgegen von der Albzeit. Die Albzeit auch bei uns, dem Ländlerwunschkonzert, immer eine spezielle Zeit, wo man sich freut, wenn es losgeht am Frühling, wo man die ersten Grüße auf die Alpen rauf dürfen schicken. Und ja, wenn wir fast ein bisschen wehmütig sind, wenn es schon gleich zu den letzten Grüßen kommt für auf die Alpen. Da schreibt uns Heidi Odermatt von Wolfenschiessen. Heute vor 26 Jahren haben wir den Bund fürs Leben geschlossen. Ja, die Botschaft ist natürlich für dich, Wendel, auf der Alp unterst heute. Es war eine schöne, erlebnisreiche Zeit mit Höhen und Tiefen, so wie halt das Leben so spielt. Hoffen wir auf weitere schöne gemeinsame Jahre. Eine gute Restzeit, dir, Wendel, auf der Alp Unterstütti und bis gleich, dies Heidi. Dann schreibt uns der Stefan Müller, liebe Benni von der Dossenalp, Benni Müller. Die schöne Zeit geht vorbei und wir sagen Danke für die tolle Zeit auf der Dossenalp, die wir bei dir haben dürfen verbringen. Geniess die letzten Tage auf der Alp noch in vollen Zügen. Wir freuen uns auf den Samstag, dich und den Fee von der Alp Dossen nach Fisterwald dürfen zu begleiten. Liebe Grüße von deiner Frau Martha und deinem Sohn Stefan und Maya mit der Noemi. Die Margrit Boss schreibt uns von Amden. Sie grüßt alle Älplerinnen und Älpler, besonders ihre Eltern Vreni und Berti Lühend im Wandli, den Scotti, das Rösi und den Steinl Marti, den Käseren, den Willi Marti und Daniel Schnüriger im Eisentoppel, den Willi Fäh im Arsch, Tante Frida Lühend in der Wart, der Rolf Büsser und Werner Thoma auf der Alp vordere Höhe, dann das Ursi und Werner Boss, die uns den ganzen Sommer auf der Alp vordere Höhe unterstützt haben. An diesen zwei ein herzliches Dankeschön. Parat haben wir Kapelle Wilde Grüße und der Thomas Hegner, einen Titel, der bestens dazu passt, mit Alpzeit. Und da geht aber auch noch ein Gruß auf die Alp Grossächerli, Simone Burch. Da schreibt mir Folgendes: Liebe Simon, wir gratulieren dir nochmal nachträglich zum Geburtstag und wünschen dir am Samstag eine gute und unfallfreie Alpabfahrt nach dem trockenen Alpsommer auf der Alp Grossächerli. Das wünschen dir deine

Schönen Abend miteinander. Das ist Ländlich Wunschkonzert bei Radio Zentral und Radio Eviva. Ja, ich habe hier auch noch ein schönes Spiegel vor mir. Wir müssen da noch ein bisschen Gas geben, dass wir bis wir 11 Uhr rein mögen und haben Verständnis, dass wir auch nicht jeden Titel spielen können. Wir könnten bis morgen um 2 Uhr machen, aber ja, die einen oder anderen müssen ja dann, glaube ich, morgen auch noch arbeiten. Jetzt der Jodelclub Heimelig von Buchs mit dem Stein Mandli. Gewünscht für den Leo von Rotz vom Melchtal. Da schreibt mir für Sie, Herr von Rotz, lieben Öpi, es war eine andere Zeit, wo du im 36 als 50 Kind auf die Welt gekommen bist. Das Haus in der Manzige war voller Leben. Deine Eltern, Agnesli und den Eldi, haben sich trotz der 13 Kind nicht aus der Ruhe bringen. Schon gleich hast du gelernt, fremdes Brot essen, was dich stark und selbstständig gemacht hat. Nach ein paar Jahren in der Fremde bist du ins Melchtal zurückgekommen und hast dort selber deine Familie gegründet. Eure drei Kinder, Monika, Peter und Rolf, haben dich und dein Fraueli, das Klärli, immer wieder auf Trab gehalten. Jetzt, wo du schon lange im Ruhestand bist, machst du immer noch ganz viele schöne Sachen aus Holz. Alle bewundern deine Begabung. Geniess dein Leben und lach dir, es lass gut gehen. Nachträglich alles Liebe und Gute zum 90. Geburtstag, den du am letzten Samstag hast können feiern. Liebe Grüße kommen von Peter mit der Daniela und der Kind Jan und Kaya. Dann gehen wir auf Wallenstadt, auf die Alp Tschinkle, und zwar zu der Monika und Luzi. Da habe ich Post für euch. Unser Weiber-Tschinkle-Wochenende ist vorbei und darum sagt mir das Radio nochmals ganz keck «Hey». Aber nicht nur von den Grüssen haben wir es gehabt. Bei diesen Themen verschrickt ich noch Menge Mann. Aber so nicht der Luzi, auch er ist etwa ein Schweiputzi. Das ist natürlich nur ein Witz. Wir sehen uns spätestens im nächsten Jahr wieder auf dem gewohnten Sitz. Liebe Grüße von der Weiber.

geniessen euch einen Feierabend und bei dieser Musik gerade doppelt. Ja, der nächste Gruß geht zu der Julia Rickenbacher auf Steine. Der Wiesel von Immersee schreibt uns, liebe Julia, nachträglich herzliche Gratulation. Ich wünsche dir alles Gute zum Geburtstag. Viel Glück, beste Gesundheit für die Zukunft. Viel Schönes. Grüße auch zu deiner Familie und an Kari Hediger Junior. Drös Wittenwiller schreibt uns von Nesslau. Gestern hat im Bächli Nicole Schweizer oder Schweizer können Geburtstag feiern. Dazu tut es Grossi und auch der Albert herzlich gratulieren. Mit dem Echo vom Urnerländli mit Feierabendstimmung im Alpstubli Silvester.

Die nächsten Grüße und Glückwünsche gehen auf Steine. Starten wir hier beim Roger Steiner, ja, der vielleicht unterwegs ist. Heute feiert der Roger seinen 40. Geburtstag. Er ist viel unterwegs auf Ungarn mit dem Lastwagen und lässt sehr gerne den Ländlerabend oder auch Ländler zum Morgen mit Autobahn fahren, x Kilometer. Wir freuen uns jetzt schon auf die Zähnekilbe Weggis, wo du

Und auch an der Nachbäuerin, an der Yvonne, zum gestrigen Geburtstag noch das Beste. Ja, sie gibt ein Model, nicht aus den 70er, sondern noch eins aus dem 69er, ein 69er Model. Und da passt der Titel dazu, Wackelkontakt von den Gebrüder Steinauer. Es gratulieren die Nachbäuerin Ruth und Oski.

Auf Nestlau gehen wir gerade, aber zuerst legen wir noch einen Zwischenstopp zu Einsiedeln ein. Das ist der Ländler Abig. Schön sind ihr dabei. Clara Batschet, da haben wir Grüße, die wir auf Einsiedeln schicken. Liebes Klärli, du kannst heute Geburtstag feiern und drüber von Herzen gratulieren. Du hast mit deinem stolzen Alter immer noch als Seniorenbäuerin und Spielgruppenhelferin brillieren. Kommst auch sonst bei vielem gut draus und was man sagen darf, siehst für dein Alter immer noch mega gut aus. Du hast in der Küche immer feine Sachen machen und wenn wir beim Urs im Stäubrig sind, können wir vielmal herzlich lachen. Auch ist der Hit, wenn es die feine Fruchtsuppe gibt. Darum, wenn mir das Tier und am Weisses Glück bleibt, holt, weil ihr zwei habt ein Herz aus Gold. Wir wünschen viel Glück, vor allem Gesundheit und Gottes Segen, dass wir mit euch noch manche schöne Stunden erleben dürfen. Am Wiesi von Herzen gute Besserung, mit lieben Grüßen auch am Urs Hensler, mit den besten Wünschen und an der Ausmusik. Statt so Ausmusik, vielleicht auch Hausmusik, Kalberweidli mit Familie und alle, die uns kennen, liebe Grüße. Das kommt vom Gottletten-Team. Und wie schon angekündigt, jetzt geht es auf Nestlau. Ein Gruß aus dem Alterszentrum Churfirsten zu Nestlau. Wir Bewohner und Mitarbeitenden, die haben von euch Zentral- und Eviva-Hörer so viele Postkarten bekommen auf unseren Aufruf hin. Wir haben eine riesige Freude gehabt, all die Karten anzuschauen. Ich erinnere

Erinnerungen zu schwelgen und zu hirnen, woher und von wem all die vielen Grüße gekommen sind. Danke vielmals euch allen und PS, auch bei uns in Nestlau, im schönen Obertoggenburg, kann man gut verweilen und auch wir im Alterszentrum Churfirsten haben Ferienbett, sind willkommen. Liebe Grüße, retour und danke vielmals. Grüße vom Alterszentrum Churfirsten von allen Leuten in Nestlau. Ja, ganz schöne Worte. Danke euch auch und liebe Grüße auf Nestlau. Da spielen wir gerne den Jodelclub Männertreu bei den Jodlern.

Die nächsten drei Minuten hier im Ländlerabend verdanken wir an Louise Schelbert im Muttital. Sie hat sich den nächsten Titel ausgesucht. Der Eidgenoss, das darf doch nicht wahr sein. Und da gehen Glückwünsche zu der Margrit Würst-Ruttmann auf Bickeried. Liebe Margrit, zu deinem Geburtstag vom 10. September, also schon in wenigen Augenblicken eigentlich, bis nach Mitternacht, wo dann noch angestoßen werden kann. Alles Liebe und Gute, vor allem beste Gesundheit und viele glückliche Jahre mit deinem lieben Miki. Das wünscht dir von Herzen aus dem Muttital, Louise Schelbert.

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1: Jetzt habe ich Grüße, die ich in Kanton Uri auf Altdorf schicken darf, zu einem Jäger, zu einem Älpler und einem Käser. Sein Name ist Damian Giesler. Und da schreiben deine Geschwisterten am Damian alles Liebe und Gute zu seinem 60. Geburtstag. Viel Glück, Gesundheit mit Gottes Segen und dass du noch einen Haufen schöne Stunden kannst erleben. Dann auch viele Grüße zu allen Hochwildjägern von Oberfeld, vom Gitschental und auch zu allen Bauern, die Vieh im Stall an der Urner Bodenkäse, allen Älpler, dass sie wieder gesund und gefreut heimkommen und das Futter gut durch den Winter langt und dass es etwa wieder einisch normal schneit und seicht. So, und da hören wir dann Kapelle Rickenbacher-Heinzer mit der Obergeisshimmel, wo wir bereit haben, das Tänzchen vom Risk Werder. Zuerst gratulieren wir aber noch am Heiri Hefti auf der Alp Ennezeven. Er hat seinen Geburtstag am 7. September können feiern, nachträglich alles Gute. Ein herzliches Dankeschön an Margrit und Sepp Weber und fürs Mitnehmen auf die Alp Oberplegi. Ein Gruß auf die Alp Guppe und Alp Krauchtalp, Familie Stauffacher, auf der Alp Heuboden, Familie Tschudi, auf der Alp Fronalp, Familie Zehnder und der Alp Längeneck, Familie Riedi. Ein Gruß an Balz Tschudi von Rotenbrunnen und auch am Bruno Knobel von Glarus. Grüß von der Beatrix Tschudi.

Ja, dreifach Hirsche haben uns an diesem Sommer durch Mengenländlerabend und Ländler zum Morgen begleitet mit Älplerblut, der passende Titel für alle Älpler. Und auch jetzt, wo es langsam am Ende entgegengeht, da hören wir noch mal sicher noch einmal jetzt für Sina Bucher vom Sörenberg und das ganze Alp-Arnisch-Wand-Team. Wir wünschen schöne letzte Alptage, ein gutes Abraumen und dann schon gleich wieder im Tal auf Wiedersehen. Ein Gruß von Buchers und von Lötschers vom Lindenbühl. Nadja Schmidli von Walters möchte sich bei allen vom OK Olditreff Adligen für euren grossen Einsatz bedanken. Im OK Presi am Sepp, am Klaus, am Heinz, Bruno, dann am Andi, Vögu, Paddy, Daddy, Zwergli und an der Karin und wünsche dann am Sonntag ein schönes

Mittwochabend, die volkstümliche Musik, die uns verbindet. Danke, sind ihr dabei. Unser Treffpunkt im Ländler Wunschkonzert. Und jetzt mit dem nächsten Musikvorschlag von der Bertha Müller von Effels, von Berti und Melk, die sich das Ländler Trio Frutigtal ausgesucht haben. Da lassen wir uns einen Schottisch an. Heute geht alles viel zu modern. Für den Marcel Bucher zu Kloten, herzliche Gratulation an Marcel, wo am 8. September, also gestern, können Geburtstag feiern. Wir wünschen ihm alles Gute und viel Spass beim Jazz.

Post aus dem Glarnerland von Niederurne, Beatrice und Christine Ebnöter. Sie schreiben: «Mir wünschen an meinem Schatz mit Walti und Nina, Kriegel, Thomas und Martin im Niederurnetäli viel Glück und Weidmanns Heil. Hebt euch Sorge und kommt dann wieder gesund heim. Das kommt vom Schatz Mami und Grossi mit Kriegi. Ebenfalls geht ein Grüssli zum Andi Räumer auf der Sonnenalp und pass auf dich auf, liebe Grüße.» Ja, da hören wir dann den passenden Titel für die dritte, der alte Jäger. Und wird auch da gewünscht von der Alessandra Echser von Einsiedeln: «Grüße an die grössten und höchsten Gornerjäger, nämlich die auf Ski, und an alle, die mich kennen, und auch ein Gruß an alle Südostbändler, Lokiführer und an die Kundenbegleiter. Ein Gruß von der Alessandra Echser.»

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1: Oder wir könnten auch sagen, Älpler-Wunschkonzert auch heute noch mit vielen Älpler-Grüßtinnen. Jetzt auch von Bruno Steiger von Riedern. Unseren Freunden auf der Alp unter Längenegg am Erich mit der Helene und am Thomas mit der Sidonia. Da wünschen wir noch einen schönen und unfallfreien Abschluss vom Alpsommer 2026. Wir freuen uns auf eure toll geschmückte Alpabfahrt und der Zeit im Tal mit euch. Ein Grüßli kommt vom Josi und Bruni aus Riedern. Beste Grüße auch an der Familie Fischli auf der Alp Oberlengenegg, am Christian und an der Elsbeth Krieg auf dem Alpteil Rally, unseren Freunden im Kleintal und allen, die uns sonst noch kennen. Schattdorf ist Franziska Giesler daheim und wird auch grüßt über den Ländlerabend. Liebes Gotti, schreibt uns der Max Giesler. Ich wünsche dir, am Stefan, an der Selina, Alessia und Anja einen guten Rest vom Alpsommer zu Gampelen. Liebe Grüße und ich habe dich fest lieb von deinem Götteli am Max Ambros. Da wird gewünscht, sich auf dem Geissrücken ein Streicheln am Alpenkranz. Ein Titel, der übrigens sehr gute Noten bekommt von unserer Erviva-Musikjury. Mehrere hunderte Viva-Hörerinnen und Hörer, die dabei sind und laufend über Titel abstimmen, ob sie die bei Radio Eviva hören wollen, ob sie sie mehr hören wollen oder eher weniger. Und das ist einer von denen, der sehr gut ankommt und demzufolge auch im Programm gerne gespielt wird. Hört auch bei Radio Eviva mal außerhalb vom Ländlerabend oder Ländler zum Morgen in ein gefälliges Musikprogramm 24 Stunden rund um die Tour von unseren Hörerinnen und Hörern zusammengestellt.

Ein zünftiges Weidmannsheil jetzt, dass er nicht Älpler grüßt, sondern jetzt sind es Jäger grüßt. Der Marcel Lützinger schreibt uns von Etschtl, der arge Bodenjäger grüßt sein Schätzchen, Müsi Büsi mit dem Brian und Devin. Grüße gehen auch zu allen Glarnerjäger und wünscht ein zünftiges Weidmannsheil und kommen dann alle wieder gesund heim. Weitere Grüße gehen zu der Mutter, Trudi, Harry und Reto, der Spinnenkeibe, die, die keine Ahnung haben, der Frick, das Manu und Ruth Hösli, das Team vom Maler Lützinger, der Sonnenschein, Daneli und vor allem auch die ganze Organisation vom SCRI und wünscht euch weiterhin eine tolle Saison mit möglichst wenig Verletzten. Der Fritz und das Manu grüssen Ruth von Horgen und danken vielmals für alles. Das schreibt uns Manuela Hösli von Mittlödi. Dann auch da noch ein Weidmannsheil an den argen Bodenjäger Messe und Harry, Stuhl-Ekorenjäger Jack und an Obergufeljäger Jack, Hans und Andreas. Passet auf euch auf. Liebe Grüße. Der Daddy, der Erwin Epp von Inchi, wird grüßt da auf dem nächsten Mail. Und auch die Schränze Mettenjäger. Und wir wünschen euch da auch Weidmannsheil. Und auch am Grossi an der Pi Arnold und Martin Bissig von Selisbergen lieben Gruß und ein Dankeschön für alles, was ihr für uns macht. Das kommt von der Laura, Nathalie und Michaela Epp vom Rieteam Inchi. Grüße auch an alle, die sie kennen. Passend dazu der Rudi Riemen, der jetzt singt, der Gemsjäger.

0: Ja, wir haben schon ein paar Wünsche und Grüße zu erfüllen. Sind gebig voll bis um 11 Uhr. Wenn jemand den Gruß noch mal hören möchte oder einen Gruß verpasst hat, vielleicht schon früher ins Bett, kein Problem. Die Sendung die kann man dann anschliessend als Podcast nachhören. Das heisst bei uns in der Zentral oder eViva-App oder auf der Homepage. Der Toni und Livia Giesler schreiben uns vom Lintel. Am letzten Freitag haben wir mit dem Hans Rauner und mit seinem Freund Urs Meier den wunderschönen Selb Sanft Nordgrat dürfen besteigen. Wir möchten Ihnen ganz herzlich für die tolle Tour Danke sagen und den wunderschönen Tag, Toni und Livia. Daniela Burch in Sarnen, auch zu dir schicken wir einen ganz lieben Gruß und wettet für dich Checkerli-Buben spielen mit dem Tele Potpourri. Einfach von Herzen einen lieben Gruß von der Margrit Wasser von Kerns und am Edi für dich, Daniela, in Sarnen.
1: Ja.

0: Ja, das ist schwierig.
1: Ja, wenn es am Mittwochabend aus den Radioboxen so tönt, dann muss es entweder Radio Zentral oder Radio Eviva sein. Ihr seid im Ländlerabend. Jetzt wird gesungen mit dem Jodelclub Heimelig von Schweiz. Danke, Edwin Steiner in Wielen. Danke auch dir für die Musikauswahl. Und er schreibt, ich wünsche an meinem allerliebsten Schatz, an der Barbara, alles Liebe und Gute zum 66. Geburtstag. Und danke dir für alles, was du immer für mich gemacht hast und machst. Dank schliessen sich auch deine vier Kinder mit Anhang sowie deine vier Grosskinder an. Du bist der Allerbeste. Wir lieben dich. Ah.

Der junge Musiker Jari Bürgi ist jetzt für euch parat mit «Füreinander da», wo gewünscht wird von Franzi und Sibyl Amstadt in Oberdorf. Ja, und da kommen ganz liebe Dankeswort. Wir wollen heute von Herzen Danke sagen am Grosstädi Franz und am Tante Barbara, an Zusatzonkel Martin und am Arter Grossi Lucia. Danke vielmal für eure grossartige Unterstützung nach der Geburt von der Sibyl. Sei es im Garten, beim Melken, beim Haushalt schmeissen oder mit etwas Feinem kochen. Ihr seid immer da gewesen und habt uns tatkräftig unter den Arm ergriffen. Auch Sibyl sagt von Herzen Danke für eure Unterstützung und vor allem fürs spontane Einspringen, sogar dann, wenn es schlussendlich ein bisschen länger gegangen ist, als man vermutet hat. Ein ganz besonderes Dankeschön geht aber an Daddy, an Thomas. Danke, dass du für uns da gewesen bist und in dem Moment alles andere zweitrangig gemacht hast. Danke, dass du jetzt so gut zu uns schaust und uns die Zeit gibst, die wir brauchen. Und wir wissen das alles unglaublich zu schätzen und sind froh, so wunderbare Menschen an unserer Seite zu haben. Von Herzen, Franzi und Sibylle.

Die volkstümliche Musik verbindet uns und das Woche für Woche seit über 30 Jahren. Das ist das Ländlerwunschkonzert. Chrigo Stalder, unter anderem, jetzt hast du grüßt, da schreibt uns der Beat Bieri von Wollhausen. Liebe Grüße und vielen Dank für die vergessenen Grüße letzte Woche. Weitere Grüße an Pascal Schöpfer und an Marco Vogel. Dann schreibt uns Margrit Spichtig von Flüeli Rampft an meiner besten Arbeitskollegin, an Brigitte Spichtig, will ich durchs Radio, durch den Ländlerabend Danke sagen. Sie ist ein herzensguter Mensch und wir lachen so viel, das tut einfach gut. Alles Gute und bis gleich im Pax-Lädeli. Gruß Margrit. Vreni Lusti von Ennetbühl schreibt uns, zuerst möchte ich am Köbi Örtli zu Ennetbühl nachträglich zum Geburtstag gratulieren, den er am Sonntag feiern konnte. Dann an der Elsbeth und am Köbi Danke sagen für die spontane Zusage, dass wir das Vreni-Treffen am 1. September bei ihnen haben können. Auch allen Vreni, die gekommen sind, möchte ich Danke sagen. Ein Gruß auch an alle, die mich kennen. Ein Gruß vom Hofstadt Vreni. Und da hören wir voll parat, da aber in einer anderen Version von der Kapelle Lutheren Buben.

Die nächsten Abschiedsgrüße von der Alp gibt es jetzt vom Steiner Daniel. Er grüßt die Alp von Alp Madems, Alp Kloster und Alp Falldeutsch. Er wünscht den Alplerinnen und Alplern am Samstag eine schöne Alpabfahrt. Denn mit dem Kasper Batschet, der alte Alpler, den wir hören. Der gleiche Titel, auch ausgesucht von der Agnes und Melk. Sie schicken die Grüße von der Alp Lauchere. Liebe Toni und Therese vom Bergistal, schicken wir euch von Herzen viele Grüße, Glück und Gesundheit auf Wolfenschiessen, Toni und Therese Arnold. Wir hoffen gleich wieder zusammenzuhöckeln und bei Kaffee und Kräpfchen zu gesprächeln. Das haben wir im Sommer auf der Alp am meisten vermisst. Aber auch in der Alp Eiste zum Markus und Lisbeth schicken wir viele Grüße am Benni mit der Nikita und Soraya, dann auch an der Christina, die es mit uns aushalten auf der Alp, an der Sarah und am Peter, mit der Miranda, die am Montag noch Geburtstag hatte, und dann auch Elvira im Stalde. Der Julia in Schottland, der Barbara und dem Christian mit dem Nino, dann der Mara und Leo in Stanz, aber auch an der Rahel und an der Bettina Leimbacher. Da wollen wir nochmal Danke sagen für die Grüße, die wir bekommen haben im Ländlerabend. Und jetzt gibt es einen Gruß zurück. Und allen, die wir hier auch nicht namentlich erwähnen, liebe Grüße von der Agnes und Melk, Grüße von der Alplaucherin.

Von Einsiedeln da verschicken wir die nächsten Grüße, und zwar vom Hans und der Annelies mit den Kind und Grosskind und auch Urgrosskind. Sie grüßen alle, die am Churigentreffen in der Stude waren am Sonntag, und sagen Danke der Christa und dem Werwin für Gastfreundschaft und Bewirtung, an der Ruth und am Benno und an den Helfer fürs Organisieren, an der Nadine und dem Hans-Jörg für die Musik. Bleibt gesund, bis zum nächsten Mal. Liebe Ranger Rudi, da ist der Rudi Beierler in Wil gemeint. Wir wünschen dir einen guten Herbst und viel Freude beim Maishäckseln, denn der schönste Sport ist der Maistransport. Ganz viele schöne Grüße aus Hittnau von der Beierler Pro. Für Martina und Markus Biermann haben wir grüßt, die Unterägeri. Nachdem der so heisse Sommer durch ist und ihr so unglaublich im Lied als Unterägeri geleistet habt, danken wir im Namen von allen, die von eurem überirdischen Einsatz dürfen profitieren. Ich bin überaus stolz auf euch, was ihr den Sommer durch und die letzten 5 Jahre hier geleistet habt. Das Ausmass kommt mir nur mit über, wenn man mit drinnen gestanden ist. Wir wünschen euch nur das Beste, Gesundheit und Seelenfrieden in eurem Weitergehen und einen Augenblick Freude mit dem Christbaum-Frefflers, wo wir uns jetzt anhören. Von Martinas Grossdaddy schreibt mir da. Von Herzen, Doberägerer. Und ja, da hören wir das Trio Bürgler mit dem Christbaum-Frefflers.

Liebe Grüße jetzt in Kanton Bern auf Seedorf. Ja, auch im Bernbiet gibt es Seedorf. Bea Bollmer, jetzt sind deine Grüße an der Reihe. Sie schreibt uns, Bea, sie will ihren Schatz überraschen, und zwar der Wallen. Und nochmal herzlich Danke sagen für die schönen Ferien mit dem Hund Django. Wir haben super genossen. Merci vielmal. Hadi lieb, heb sorgt zu der Grüßli auch zu allen, die sie kennen in der Innerschweiz, Gersau und Fitznau, und sie hören immer gerne den Wunschkonzertabend, sie sind einfach super. Danke vielmals, das ist nur so super, der Wunschkonzertabend mit euch zusammen, mit euren Musikvorschlägen, mit euren Grüßen, sonst würde die Sendung gar nicht funktionieren. Danke, Bea Bollmer, da spielen wir dann gerne Heimatliebe, gerade jetzt.

Sind das nicht drei gefreute Stunden gewesen? Danke vielmals für eure Musikzusammenstellung. Wir nehmen noch einen mit, das Ländler Trio Talecho. Passt gerade noch, langt gerade noch für Mölfi um die Welt. Wo wir spielen für den Walti Niederberger in Ennetbürgen. Das heisst, er ist jetzt im Tessin. Liebe Walti, heute da bist du ins Sommerlager von der Insieme gegangen. Geniesst die Zeit im Tessin. Liebe Grüße schickt dir die Mama, die Yolanda und Mike, Melanie und Sepp, Rita und Fabian und deine Geschwister. Damit sind wir am Ende. Danke vielmals fürs Einschalten. 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Noch einfacher in der Zentral- und Eviva-App. Da könnt ihr die Musikwünsche, Grüße dann für die nächste Sendung aufgeben. Bei Radio Zentral geht es weiter mit dem breitesten Musikmix, die grössten Hits aus allen Jahrzehnten. 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Also so, wie wir es die letzten drei Stunden hatten. Ich sehe, dass die Waldhöckler sind bereit, Schuler Muheim, Kapelle Holdrio, die Jodelgruppe Schlierental oder auch Bürgerstockklänge und noch vieles mehr. 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Ich wünsche euch eine gute Nacht. Schlafen gut. Der Andi Batschet.

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1: Die Themen haben heute Schlagzeilen gemacht. Guten Abend. Der Bundesrat will schnelles Internet auf dem Land fördern. Der Ausbau des Glasfasernetzes will sich der Bundesrat bis zu 365 Millionen Franken kosten lassen. Damit soll die Hälfte der Kosten gedeckt werden. Die Kantone oder Gemeinden müssten die andere Hälfte übernehmen, sagt Bundesrat Albert Rösti vor den Medien.
2: Moderne Breitbandnetze sind wichtig für die wirtschaftliche Entwicklung. Sie ermöglichen es, dezentral zu arbeiten und neue Technologien anzuwenden. Das stärkt die gesellschaftliche Teilhabe und verbessert die Chancengleichheit zwischen Stadt und Land.
1: Die Vorlage geht nun ins Parlament. Das Förderprogramm soll 2030 starten und 8 Jahre dauern. Bei einer Explosion in einem Tessiner Kraftwerk sind 2 Personen schwer verletzt worden. Das teilt die Kantonspolizei Tessin mit. Der Unfall ereignete sich in Piotta in der Leventina südlich des Gotthards. Ein Teil des Bauwerks soll eingestürzt sein. Dabei sollen sich die 2 Personen schwer verletzt haben.
3: Ein Schlamassel wie beim angeblichen Fixpreis beim Kampfjet F-35 dürfe sich nicht wiederholen. Das sagt die Zürcher SP-Nationalrätin Priska Zeiler-Graf. Gestern war bekannt geworden, dass es nie einen Fixpreis gegeben hat, obwohl die damalige Bundesrätin Viola Amherd dies versicherte. Außerdem hat laut der Geschäftsprüfungskommission fast niemand im Verteidigungsdepartement den Vertrag genau gelesen. Das sei absolut unverständlich, sagt Zeiler-Graf.
4: Die Zukunft ist halt wirklich so, dass die Verträge, vor allem die Verträge, die man halt mit den USA unterzeichnet, dass da mehr Know-how rum ist und dass man die ja genauer anschaut. Ich hoffe jetzt wirklich, dass man die Lektionen lernt aus dem ganzen Schlamassel.
3: Selbst Altbundesrätin Viola Amherd hat den Vertrag nicht ganz durchgelesen.
1: Der Tech-Gigant Google ist erneut der beliebteste Arbeitgeber der Schweiz. Das zeigt das jüngste Ranking des Personaldienstleisters Randstad. Auf Platz 2 folgen die Pilatus Flugzeugwerke aus Stans, auf Platz 3 der Dentalimplantatehersteller Straumann Group. Beide stehen neu auf dem Podest. Die Studie zeigt weiter, fast die Hälfte der befragten Angestellten bleibt wegen der unsicheren Weltlage eher beim bisherigen Arbeitgeber. Israels Ministerpräsident Benjamin Netanyahu kündigt eine Klage gegen die Zeitung Haaretz wegen eines Berichts an. Dem Bericht zufolge soll der emiratische Präsident Netanyahu im Herbst 2023 persönlich vor dem Überfall der Hamas gewarnt haben. Der Artikel löste Kritik der israelischen Opposition an Netanyahu aus. Laut Israels Regierung ist die Berichterstattung falsch. Ende Oktober wird in Israel ein neues Parlament gewählt.

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0: 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Es ist 12 Uhr. 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
1: Diese Themen haben heute Schlagzeilen gemacht. Guten Abend. Auch Frauen sollen künftig einen Orientierungstag zu Armee und Zivilschutz besuchen müssen. Das will der Bundesrat. Eine Mehrheit der Kantone und der Parteien wolle dies, so die Landesregierung. Die jährlichen Mehrkosten sollen die Kantone tragen, auch wenn dies eine Mehrheit der Kantone abgelehnt hat. Kein Kanton müsse mehr als 600.000 Franken dafür zahlen, sagt der Bundesrat. Für die Einführung des Orientierungstags für Frauen muss die Verfassung geändert werden. Damit entscheidet am Ende das Volk.
2: Eine große Mehrheit der Schweizer Bevölkerung hat sich für ein Verbot von sozialen Medien für Jugendliche ausgesprochen. In einer repräsentativen Umfrage befürworteten 87% der Befragten ein Verbot. Die Umfrage wurde von Demoskop im Auftrag des Nachrichtenportals Watson gemacht. Die Zustimmung für ein Verbot war sowohl bei Männern und Frauen, verschiedenen Altersgruppen und Sprachregionen hoch. Hauptgründe für ein Verbot sind die Sorge um die psychische Gesundheit von Jugendlichen, das Suchtpotenzial der Plattformen und schädliche Inhalte. Dass die damalige Bundesrätin Viola Amherd versicherte, es handle sich bei der Beschaffung des Kampfjets F-35 um einen Fixpreis, sei ein Skandal. Das sagt der Zürcher SVP-Nationalrat Mauro Twener. Gestern hat die Geschäftsprüfungskommission einen Bericht präsentiert, der klarmacht, dass es nie einen Fixpreis gegeben hat. Mauro Twener ist entsetzt.
3: Ich fühle mich total verarscht von der Bundesrätin Amherd, aber auch von der Verwaltung. Wir haben in der Kommission zigmal gefragt, ist es definitiv ein Fixpreis? Und sie hat uns hoch und heilig versprochen, wortwörtlich versprochen, ja, es handelt sich um einen Fixpreis.
2: Sein Misstrauen gegenüber dem VBS sei nun sehr groß, sagt Twener weiter.
1: Erarbeiteter Wohlstand gilt als fairer als Reichtum durch Glück. Das zeigt eine Studie der Universität Zürich. In der Schweiz ist diese Haltung stark ausgeprägt. Für die Untersuchung führte ein Forschungsteam ein Experiment mit 65.000 Personen in 60 Ländern durch. Wird Ungleichheit mit Leistung begründet, akzeptieren Menschen sie im Durchschnitt eher. In nichtwestlichen Ländern wie China und Indien gibt es aber auch eine große Akzeptanz für Ungleichheit, die durch Glück wie einem Lottogewinn entstanden ist.

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Es ist eins.

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Es ist 2.